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0: Ja. Ja, jetzt sind wir auch schon im Winter. Nee, wir kommen jetzt im Winter. Morgen gehen wir im Winter hin. Morgen fängt der Winter an.
1: Na, wenn es seit der Junge schon da, dann muss man eh.
0: Der hat schon angefangen.
1: Ja, komm jetzt so,
0: ja, ey. Ja, leid mal so ganz verrechend, wenn du
1: willst. Semana que vem é julho.
0: Deswegen war das auch so kalt schon.
1: Sim, ja, deu muito frio im Mai também.
0: Da leid uns kenn ich immer. Ja, und dann jetzt ist es so, jetzt habe ich, ich habe extra bei einer Nachbarin, die ist so costureira, ha?
1: A tua vizinha?
0: Ja, nicht ganz so dicht, wie es ein bisschen weiter.
1: Ah, ela war costura jetzt, pra fora?
0: Ja, ich war jetzt die Woche dahin, weißt du, und habe ich der Mabby mitgenommen. Und habe ich Stoff gekauft und sind ich gegangen. Die sagt, sollten wir so Hose näher für die. Mit dem Mabby, ne? Wenn es so kalt ist. Ne?
1: Ah, sim, ja. Ist damit den Frio.
0: Da hat die Frau gesagt, ich habe schon welche fertig. Haben angepasst, hat sie gepasst. Ne? Und da wollte ich mit dem Mabby, den wollte nicht dahin kommen. Wollte nicht gehen.
1: Wow,
0: immer wieder zurück, habe ich gewusst, was ist denn los. Ne? Da habe ich mich mal so in der Halle, weißt du, wenn man so sagt, so Tätschi haben. Habe ich zu mich unterhalten.
1: Wollen wir konversieren, Mabby?
0: Ja, und da hat er gesagt, ohne Jagd darf er nicht bleiben. Du bist auch ein Jagd, ha? Da habe ich dann gedacht, guckst du, der Hund hat recht. Ha?
1: Eu mereço.
0: Der Hund hat recht, da muss auch ein Jagd haben.
1: Eu tenho Mabby, que é schlau, mas não é pra tanto.
0: Na ja, weißt du, du musst mal lernen mit meiner.
1: Aí tu mandou fazer casaco pro Mabby.
0: Man sagt, ich habe nicht gern, wenn das auf die Straße gehen tut. Ha? Der gibt immer Schlauer noch dabei.
1: Eles são muito bobinhos, meus, né, quando tem passa caro na rua.
0: Não, mas a das war den, mas a so Beise tut das so nicht, ha. Aber ab und zu, wenn man so, da hat der Leid, wenn er nicht gut leiden kann.
1: Eles sentem quem não gosta deles.
0: Ja, und da hat er nachgesagt, was ist mit dem Mabby, warum tut er mich immer so anknurren? Han ich gesagt, du hast mich Stein geschmissen. Nee, wie weißt du das? Ich sag, der hat mir das gesagt.
1: Tá.
0: Wenn wir uns so nachhalten.
1: Mas eles, é incrível como eles latem para quem eles não gostam.
0: Die Leute kommen angesprungen, haben geschreit, Papa, was ist da los?
1: Langsam. Also,
0: zwei Kerle haben unsere Karre gestohlen.
1: Meu Deus.
0: Ja, hast du die gesehen? Nee, Satz, ich habe sie nicht gesehen, aber ich habe die Plage aufgeschrieben.
1: Anotou a placa do carro deles.
0: Richtig.
1: Parabéns.
0: Das ist auch, schon was wert.
1: Vai que foi schlau, né?
0: Ja, das Ding ist. Anna, der Schwungsinger war jetzt gerade so 16 Jahre gibt. Und da hat der Papa gesagt, jetzt musst du dich auch in Arbeit arrumieren, so, in Prego. Ha?
1: Aha.
0: Und da ist es in die große Firma gegangen da. Und da dahin und da hat der eine gesagt, wir haben so jetzt keinen Platz für nichts. Aber sagt er, das ist so, wir haben so einen bissigen Direktor, Direktor, wo schicken dort, ha?
1: Ah, sim.
0: Der Wisse ist immer gleich unten dran, ist so.
1: Wisse wie der
0: Boss. Und der Wisse Direktor muss sagen, der müsste so einen Kerl haben, für die, wie du, so, ha?
1: Aha.
0: Und dann hab ich schon, das war schon so eine Woche vergangen, da hat der Direktor mal den Schwungsinger gerufen, ha? Hat gesagt, Schwungsinger, wie ist das, hast du Arbeit, wie ist da Arbeit? Ja, sagt, das ist ganz gut so. Und was ist da, Albert? Ich sagte, ich muss immer den Vizedirektor wach machen, wenn du kommen musst.
1: Ne, entregou.
0: Nein. Die Wahrheit, das ist selbst. Der andere hat
1: Bibi, passou um caminhão. Ja,
0: der andere hat sich, man sagt, der hat so ein. Hat sich so ein Appartement gekauft, weißt du, wie das ist, Appartement gekauft, weißt du, so.
1: Sim, comprou um Appartamento. Ja.
0: Und da hat er so Freunde, alle so eingeladen, weißt du, so. Und da sind die Kerle gekommen, da ist aber so ein Louis auch dabei, weißt du. Der Louis da reingekommen hat, geguckt hat, gesagt, ja Mann, und das Kind hat gesagt, was ist das da in die Ecke?
1: No Appartamento.
0: Ja, das ist so ein großes Glock, sagt der Mann. Das ist ein großes Glock, ja. Und die spricht. Wieso? Ah, die spricht.
1: Ja,
0: das glaube ich nicht, aber nicht. Das ist wahr.
1: Pass
0: mal auf, sagt er. Ist ihnen dann so ein großer Hammer geholt, welcher und BANG dran geknallt. Ne? Aber das hat alles geschüttelt. Ne? Einmal hat man, du große Esel, das ist 2 Uhr nachts, warum musst du da jetzt so rumklappen? Ja, ich habe nicht gesagt, ich spreche.
1: Parece um Baby, ne? Eita mundo, velho.
0: Ja, Louis, aber wir müssen uns jetzt verabschieden von der Leidheit, weil ich habe ein bisschen eilig, weil jetzt gibt es wieder Biff daheim.
1: Hoje é sorteio do bife.
0: Ja, das
1: wer nicht. Vocês são entre 3 e tem 2 bife.
0: Ja, und wer nicht dabei ist, fällt raus.
1: Sempre pra Bivolt e Oficina Stahl.
0: Richtig, bis der nächste Samstag.
1: Até julho.